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5: Ja, ja. Ich weiß, das ist eine ganz besondere Morning Show. Ich muss jetzt 3 Stunden lang versuchen, euch wieder aufzurichten. Und glaubt mir, es ist nicht einfach. Ich weiß. Man schlägt sich die halbe Nacht um die Ohren. Nur um dann festzustellen. Aber ich glaube, ich habe im Tippspiel habe ich Punkte bekommen. Mehr dazu gleich. Guten Morgen erstmal. Es wird ja alles wieder gut. Es ist ja, hört auf zu heulen, es wird alles wieder gut. Jetzt kommt erstmal zu euch. Ich guck mal schnell, weil ich glaube, Holland erwischt es auch gleich.

0: Mumford & Sons bei Feelgood FM und Dittmars. 6 Uhr und 8 Minuten. Das ist keine Trauermusik hier. Der Song hier heißt Summer Place. Das ist wunderschön. Und wir gehen mal in unsere in unser Tippspiel rein. Ich weiß, einige von euch sind heute ja, der Bürgermeister ist auf 2. Leckfett. So, ich habe ja gestern schon gesagt, dass wir rausfliegen. Das hat mir allerdings nicht viel eingebracht. Ich bin nach wie vor immer noch auf Platz 55. Von, wir haben zwei 55er, wir haben auch noch zwei 57er, wir haben zwei 62er. Ja, ich bin nicht ganz unten, aber ich, doch, wo ich bin, ist unten. Das kann man nicht anders sagen. Mittlerweile ist auch, glaube ich, Niederlande, Marokko ist auch vorbei. Da war Elfmeterschießen, Marokko hat gewonnen und die haben alle übers Tor geschossen irgendwie, 854 Mal. Eine absolute Katastrophe. Es ist alles eine absolute Katastrophe. Auch dieses Spiel gestern war eine absolute Katastrophe. Es ist nicht schön anzusehen. Wirklich nicht. Aber ich wusste es. Ich wusste es. Es ist vorbei. Ich mag diesen Nagelsmann nicht. Ich mag ihn einfach nicht. Und ich mag auch Kimmich nicht. Ich muss ganz ehrlich sagen, Kimmich mag ich auch nicht. Und Kimmich, die beiden haben verloren. Die beiden haben ganz eindeutig verloren. Kimmich und Nagelsmann. So, heute spielt jetzt dann um 19 Uhr die Elfenbeinküste gegen Norwegen. Norwegen. Ich glaube aber, das wird ein langweiliger Kick. Irgendwie geht es da auch um nichts mehr. 1-1. Was weiß ich schon. Frankreich gegen Schweden. Frankreich wird Weltmeister. Da tun wir uns auch durch keinen Abbrechen. Es wird ein unsauberes 2-0 für Frankreich. Muss ich dann noch was tippen? 3 Uhr. Muss ich auch noch tippen, oder? Mexiko, Ecuador. Gastgeber, ja. 2-1. Und den Rest können wir dann, glaube ich, später machen. Tipps speichern. Nicht alle gesendeten Tipps waren korrekt. Mindestens ein Spiel wurde unentschieden getippt. Bei einem Unentschieden, ach so, das geht ja gar nicht. Unentschieden geht ja nicht. Richtig, Entschuldigung. Elfenbeinküste in Norwegen, es muss ja einen Sieger geben immer. Ja, Norwegen wird gewinnen. Dann komm, dann mach 3-1 für Norwegen. Scheiß drauf hier, komm. So, Tipps speichern. So, das ist gut. Und ansonsten all denjenigen, die jetzt traurig sind, Leute, jetzt gehört der Sommer uns. Versteht ihr? Jetzt muss man nicht mehr, wann ist das nächste Spiel? Wo gehen wir das gucken? Hier bei Horst oder bei Wolle? Und hat der überhaupt der Sohn? Das wird ja bei, das wird bei Sky, nee, in der ARD, nee, im ZDF, ist ja alles vorbei.
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Der Sommer gehört jetzt endlich uns. 14 Minuten nach 6, das waren PA 69 und Drunken Masters mit Die Welt zu Gast bei Feinden. Feelgood FM hier. Schönen guten Morgen.

Das Leben ist eine Autobahn, meint Tom Cochran. Viel guter Fan, wir haben das in den Bettflucht. Es ist 6:22, 7:08. In Europa gehen fußballtechnisch langsam die Lichter aus, denn auch die Niederländer sind ausgeschieden. Habe ich da gerade gelacht? Ein kleines bisschen. Im Elfmeterschießen gegen Marokko auch raus. Und wie gesagt, wir haben jetzt alle mehr Zeit, uns über den Sommer zu freuen. Das ist Al Jarreau.

Tasch von Christoph May am Dienstagmorgen. Heute ist 30. Juni. 6 Uhr gleich 30 Minuten. Das hier sind Hinz, Band aus Spanien. Die Nummer heißt Superstar.

Farewell for Now. Das ist ein Titel, der ist heute, gerade heute an dem heutigen Tag, äußerst bezeichnend. Farewell for Now. Bis hierher und nicht weiter. Das gilt für die deutsche Fußballnationalmannschaft genauso wie für die Nationalmannschaft der Niederlande. Das gilt auch für den Tankrabatt, der endet heute. Der Tankrabatt, ihr wisst schon, das ist etwas, was, was nicht wirklich an uns weitergegeben wurde, aber der endet heute auf jeden Fall, der Tankrabatt. Und ich weiß nicht, inwieweit ihr wahrscheinlich alle schon gar nicht mehr zu Hause seid, sondern schon auf dem Weg zur Tanke, um noch schnell hier was abzuzapfen. Weil heute im Laufe des Tages erwartet man dann einen drastischen Preisanstieg. Der kommt sowieso, weil die Urlaubszeit ja auch da ist, dann muss sowieso, also das ist... Und witzig ist auch, dass es im Internet jetzt mittlerweile schon Seiten gibt, in denen nur heulende russische Frauen zu sehen sind, die an Tankstellen stehen. Ihr habt das wahrscheinlich mitbekommen, die Ukraine hat in Russland so ziemlich alles bombardiert, was irgendwie mit Benzin zu tun hat, also Raffinerien und Tanklager und Umladestationen und alles Mögliche. Und es gibt nur noch sehr wenig Sprit im Erdöl exportierenden Russland. Ich muss darüber lachen, weil das wirklich lustig ist, weil es zeigt einmal mehr die Abhängigkeit von Benzin. Die Abhängigkeit von Benzin ist schon tatsächlich Wahnsinn. Das ist schon wirklich irre. Gleichzeitig haben wir aber eine Regierung gewählt, die sagt, wir brauchen mehr von diesem Zeug. Wir brauchen mehr Öl, wir brauchen mehr Gas, wir brauchen mehr Benzin. Und jetzt stehen an Tankstellen in Russland Leute teilweise bis zu 8 Stunden an. Darunter sind eben auch Frauen, die sich dann selber filmen, die dann sagen, oh mein Gott, ich muss pinkeln, ich habe Hunger und jetzt stehe ich hier, ich komme aber nicht nach Hause, ich habe keinen Sprit mehr und jetzt stehe ich hier an der Tanke, schon seit 4 Stunden und die Leute schlagen sich in Russland, die schlagen sich, die gehen aufeinander los, richtig, das ist... Und die Ukraine sitzt da und sagt, wartet erst, das ist erst der Anfang, das wird noch viel, viel schlimmer.

Spain, Funky Music bei Feelgood FM, 6.46 Uhr, das war ein Wild Cherry. Und auch das nächste Stück Musik ist funky. Es ist ganz neu, obwohl es sich um ein Remake handelt, also eine Art Coverversion. Und es kommt aus euren Reihen. Es ist die senile Hitwucht in dieser Woche. Die kommt von Jo Marten, der wiederum kommt aus der Nähe von Ingolstadt. Und er macht schon seit Anfang der 2000er chillige House-Musik. Und er hat mir vor ein paar Wochen sein neuestes Werk geschickt. Das heißt Nein Mann, eine Coverversion von Laserkraft 3D. Ich habe das ein paar Mal gespielt und jedes Mal, wenn ich das hier gespielt habe, haben sich relativ viele Menschen gemeldet und gesagt, Alter, was ist das denn? Das ist ja richtig toll. Und dann habe ich mir gedacht, ja, das ist es. Das ist es wirklich. Das ist so toll, dass wir es in dieser Woche gleich mal mit Ansage laufen lassen. Die ganze Woche über, jeden Tag am Morgen, irgendwann zwischen 6 und 9. Jo Marten und Nein, Mann, um 6.47 Uhr.

sind Bea Miller und Aminé mit Feel Something Different. 6.54 Uhr, 6 vor 7. Feel Good FM hier mit der Senilen Bettflucht und Adam Green.

0: Tut mir leid, meine Blase. Nicht uns schon wieder.
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4: Es ist 7 Uhr. Ich traue mich schon fast gar nicht, einen wunderschönen guten Morgen zu wünschen, weil für viele unter uns ist heute kein schöner Morgen. Aber ich versuche das in dieser Stunde einfach mal zu ignorieren. Kein Wort über Fußball in dieser Stunde. Mal schauen, ob ich es schaffe.

0: Den haben wir doch auch schon lange nicht mehr gehört, oder? John Cicada kann sich immer noch dran erinnern. Do you believe in us? Gleich 7:10.
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3: 1951, heute vor 75 Jahren, wurde Stanley Clark in Philadelphia im US-Bundesstaat Pennsylvania geboren. Stanley Clark zählt zu den besten Bassisten der zeitgenössischen Musik, hochgeschätzt bei Musikern jeglicher Genre, aber besonders im Bereich Jazz und Fusion. Mit der Formation Return to Forever erlangte er Weltruhm an der Seite von Chick Corea und El Dimeola. Was für Jazzer außergewöhnlich ist, Stanley Clarks Alben erreichten immer wieder die Albumcharts der USA. Mit der Zusammenarbeit mit George Duke gelang sogar ein Top-20-Hit in den Single-Charts. Dass Stanley Clark zu diesem Instrument kam, ist allerdings eher dem Zufall geschuldet. In jedem Alter war er im Verhältnis zu anderen ein großer Mensch, auch schon in der Schule. Er wollte damals im Schulorchester mitmachen, aber alles, was übrig war, waren die Geigen, Celli und Bass. Er versuchte es mit der Geige, aber er war irgendwie zu groß. Mit einem Cello zwischen den Beinen kam er ebenfalls nicht zurecht. Und da stand eben noch der akustische Bass, den er eigentlich zunächst gar nicht leiden konnte. Er klang irgendwie komisch. Über die Jahre versuchte er stets, den Bass besser klingen zu lassen, als er von Haus aus tut. Und so kam er schließlich zum Elektrobass.
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4: Well, you know, it sort of started, it was by accident actually, because I started playing actually in a school orchestra band, you know, and all they had was violins and cellos and basses, because no one wanted to do the strings, right? So I tried the violin and I was always tall and it just was too little, and the cello was really weird, you know, something between the legs, it was strange, you know. But then there was this acoustic bass in the corner, and although, to be real honest, when I first saw it, I didn't like it because it was big and it had a thuddy sound to it, but I liked it because it was big. I basically liked the way it looked more than the way it sounded. And so I guess my whole life I've always been trying to make the bass sound good, better than it actually does sound. And, you know, so from the acoustic bass, obviously I went to the electric bass. And that's kind of how it happened, really.
3: Naja, und der Rest ist, wie man so schön sagt, Geschichte. Hier der Titelsong seines großartigen Soloalbums Journey to Love. Einer der besten Bassisten der Rockgeschichte, Stanley Clark.
4: Hello, this is Stanley Clark, so check out Nick. Check it out.

Heute mal eher ungewohnte Klänge, etwas Jazz. Stanley Clarke mit Journey to Love. Stanley Clarke wird heute 75 Jahre und ist unser Geburtstagskind des Tages vom 30. Juni 2026. Ciao for now, sagt Nick von Vogelstein.

Izzy Bizou bei Feel Good FM. Und White Tiger. Gleich 20 Minuten nach 7. Dienstagmorgen, 30. Juni 2020. Hier ist Purple Disco Machine.

I Feel Alright von Bonsai, so nennt sich die Künstlerin. Es ist 7 Uhr und auf die Sekunde genau 27 Minuten. Wir gucken aber jetzt mal neben der Uhr auch auf das Thermometer und stellen fest, Alter, es ist ja...

Scandal with the Care, das waren die Traveling Wilburys. 7.35 Uhr, Figur FM hier mit der senilen Bettflucht und jetzt vielleicht mit so einem bisschen rückwärtsgewandter Musik. Damals, sagen The Golden Creek, damals vor langer, langer Zeit, haben wir Elvis geliebt. We loved Elvis.

Fabian Cannibals und Good Thing. 4 Minuten noch bis 8. Dienstagmorgen, 30. Juni, Feel Good FM hier mit Rupert Holmes und dem berühmten Pina Colada Song.

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2: Und jetzt erst recht. Das Leben genießen. Vor allem nach dem Ausscheiden gestern. Jetzt muss man erst recht das Leben genießen. Ich weiß, die Stimmung ist schlecht. Die Stimmung ist schlecht im Land. Ich weiß. Aber schaut mal, man muss auch das Positive sehen. In dieser Stunde gucken wir nur auf positive Sachen. Und das Positive zum Beispiel ist, dass die Mannschaft aus Paraguay dafür gesorgt hat, dass es gestern keine Autokorsos gab. Ey, bei den Spritpreisen, danke. Außerdem sollten wir nach dem Ausscheiden der deutschen Mannschaft uns jetzt einfach wieder auf das Wesentliche konzentrieren. Also, wann tritt Jens Spahn zurück zum Beispiel? Das sind doch die wesentlichen Dinge. Und wer jetzt von dem Rest der WM nichts mitbekommen möchte, was ich sehr wohl verstehen kann, ey, kauft euch einfach ein Bahnticket. Es ist egal, wohin. Setzt euch in den Zug, möglichst in einem Abteil mit WLAN, und dann bekommt ihr nichts mehr mit von diesem ganzen Elend der Fußball-Weltmeisterschaft. Versteht ihr? Mit etwas Glück kommt ihr dann auch so spät erst an, dass die WM längst vorbei ist. Kurz nach 8 hier, Feelgood FM. Guten Morgen.

Car Crashes von Stand Fast. Das ist bei Feel Good FM. 8:08 ist es. So, auf der Suche nach guten Nachrichten bin ich auf eine Liste gestoßen, auf einen offenen Brief von Künstlern, der gerade veröffentlicht wurde. Hier steht, wir sind Künstler, Musiker, Schauspieler, Performer, Dichter, Filmemacher, Tänzer, Schriftsteller und andere Kreative. Wir sind Geschichtenerzähler und Träumer. Wir sind Botschafter der Emotionen und Verstärker der Hoffnung. Und wir erheben unsere Stimmen laut, klar und unnachgiebig für den weltweiten Ruf nach einem Abkommen zum Ausstieg aus fossilen Brennstoffen. Fossil Fuel Treaty. Denn unsere Welt, unser Zuhause und unsere Muse steht in Flammen. Und das kann man tatsächlich wörtlich nehmen, wenn ihr die Bilder gesehen habt von den brennenden Raffinerien in Russland. Zum Beispiel. Nur zum Beispiel. Von extrem steigenden Temperaturen bis hin zu überfluteten Städten, von vergifteter Luft bis zur Vertreibung ganzer Gemeinschaften und Völker. Die Klimakrise ist keine ferne Warnung mehr. Sie ist eine gegenwärtige Katastrophe, steht in diesem offenen Brief. Die Wissenschaft ist eindeutig. Die Förderung fossiler Brennstoffe liegt der Ursache dieser sich zuspitzenden Krisen zugrunde. Ein schneller und gerechter Ausstieg aus der Kohle, Öl und Gasförderung ist der einzige Weg, uns vor dieser Zerstörung zu bewahren. Unterschrieben haben unter anderem Jane Fonda, unterschrieben haben Coldplay, Massive Attack, Holly Humberstone hat unterschrieben, Robert Smith von The Cure, Michael Stipe von R.E.M. und viele, viele, viele, viele andere mehr. Und darunter finde ich auch die Unterschrift von einem, der gerade erst eine senile Hitwucht abgeliefert hat. Er hier nämlich. Alexis Taylor. Zusammen mit Mike Simonetti. Perfect.

Teil Deutsch und Janu. Keep my heart safe. Hier ist die senile Bettflucht, hier ist Feelgood FM am Dienstag.

0: Kings of Leon by Feel Good FM. News Somebody. 8.25 Uhr. So, haben wir noch gute Nachrichten. Ich weiß nicht, ob ihr euch noch daran erinnern könnt. Ich hab's euch schon mal erzählt. William Shatner, Captain Kirk, mittlerweile 95 Jahre alt. William Shatner, ein großartiger Schauspieler, wie ich finde. Nicht unbedingt bei Enterprise, da hat er mir nicht gefallen, aber später dann. hat immer wieder auch Musik gemacht, obwohl er gar nicht so richtig singen kann. Und seine letzten Pläne waren, ein Heavy-Metal-Cover-Album zu machen. Das hat er im Februar angekündigt. Jetzt warten alle auf dieses Album. Und es gibt immer wieder Nachrichten, welche neuen, unfassbaren Künstler bei diesem Projekt mitmachen. Also wirklich alte Rock- und Hard-Rock-Haudegen von allen möglichen wichtigen Hard-Rock-Bands haben gesagt, wir sind dabei, wir sind am Start, ich spiele Bass, ich spiele Schlagzeug, bla bla bla bla bla. Mickey D. von Motorhead zum Beispiel ist jetzt der Neueste, der da unter anderem, glaube ich, Schlagzeug spielen will. Dieses Album, dieses Heavy Metal Project von William Shatner hat noch nicht mal einen Titel, aber jetzt hat William Shatner gesagt, es dauert noch ein bisschen, bis das Album kommt, und zwar deswegen, weil er eine neue, total verrückte Idee hat. Er möchte das Ganze live präsentieren. Er möchte das. Nochmal, William Shatner ist 95 Jahre alt. Und sagt, ich überlege gerade die ganze Geschichte auch live auf einer Rockbühne präsentieren zu können. Okay, wir müssen also noch warten, sowohl auf das Album als auch auf gegebenenfalls dann eine Live-Performance von William Shatner und müssen uns mit altem Material von ihm begnügen. Ihr wisst, was jetzt kommt. Genau. Jetzt kommt seine Version von Common People von Pulp.
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the Planet. Do the Panic. Keine Panik, jetzt alles ruhig, alles gut. Dienstagmorgen, 8.35 Uhr. Ich weiß gar nicht, ob die nächste Nachricht eine gute Nachricht ist, weil viele werden sich daran nicht mehr erinnern können. Man muss schon ein bisschen länger auf der Welt gewesen zu sein, um zu wissen, was unsere kleine Farm ist. Kann sich jemand auch an unsere kleine Farm erinnern? Jetzt mal im Ernst. Hier. Hier. Das war die Titelmelodie

Michael Landon. Kann sich jemand noch an Michael Landon erinnern? Der war bei Bonanza. Karen Gressel. Melissa Gilbert. Und wie die ganzen Kinder heißen, die da alle die Wiese runtergelaufen sind und hingefallen sind. Oh. Und kann sich jemand noch an Miss Olsen erinnern? Wahrscheinlich nicht. Niemand kann sich mehr erinnern, weil das ist 280.000 Jahre her, als Little House on the Prairie, so hieß das Ding ja im Original. Ich weiß gar nicht, wann ist das ins Fernsehen gekommen? Von 1974 bis Ende 1983 insgesamt ist das gelaufen irgendwie. Als die Ingalls, so hießen die doch damals, ne? Die Ingalls, ja. Charles Ingalls und seine Frau Caroline Ingalls und die Töchter Mary Ingalls und Laura Ingalls und ist Mary dann nicht blind geworden? Oh, jetzt habe ich gespoilert. Ach du Scheiße, jetzt habe ich... Warum erzähle ich das? Weil unsere kleine Farm ist wieder da. Ist kein Witz. Ab 9. Juli gibt's die Serie jetzt wieder auf Netflix. Aber ich frage mich wirklich, wen das ansprechen soll, weil das kennen die Jüngeren doch gar nicht mehr. Das kann doch niemand mehr kennen. Das ist ein hartes Leben fernab der Zivilisation. Das war damals der Plan von den Ingalls und ja, gibt's jetzt demnächst wieder unsere kleine Farm. Ist das eine gute Nachricht? No, okay. Hier ist Dan Auerbach. Shine on me.

Ja, nee. Also da gibt es dann tatsächlich einige, die sich zwar noch an unsere kleine Farm erinnern können. Es gibt aber auch welche unter den Feelgood FM-Hörern, die sich nicht an unsere kleine Farm erinnern können, weil sie mir dann den Satz schicken, Gute Nacht, John Boy. Und Gute Nacht, John Boy ist nicht unsere kleine Farm, sondern das waren die Waltons. Bitte, das muss man schon auseinanderhalten, okay? Guten Morgen. Es ist 8.41 Uhr.

0: Das ist so ein klassischer Song, um bei einer Hochzeit die Tanzfläche praktisch zu eröffnen. Ja, Gilbert O'Sullivan und das Eheleben, Matrimony. Ich habe mir gedacht, so ein bisschen gute Laune. Weißt du, so am Morgen, nach diesem Abend, nach dieser Nacht. Für diejenigen, die euch fragen, ist Julian Nagelsmann schon zurückgetreten? Nein, ist er noch nicht. Nein. Er hat es, glaube ich, auch nicht vor. Ist Kimmich, hat er schon seinen Abschied eingereicht? Nein, hat er auch nicht. Aber das kriegen wir alles hin. 8.47 Uhr.
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0: Das ist Escobar und Heather Nova.
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0: Someone new.

0: Escobar und Heather Nova. Someone new. So. Es gibt auch welche, die gerade eben erst aufstehen. Ich weiß gar nicht, was auf der Welt gerade los ist. Bin schon seit 5 Uhr wach. Ich habe das Spiel auch gesehen. Bis zum Schluss. Selbstverständlich. Und ich habe mich auch geärgert. Obwohl ich tipptechnisch richtig lag. Ich möchte das nur noch mal festhalten, bitteschön, ja? Also, ich habe, wie soll ich sagen? Es gibt ja über 70 Leute, die beim Tippspiel mitmachen, beim Feelgood FM Tippspiel. Und da waren gerade mal 4, die gegen Deutschland gewettet haben. Und ich war einer von denen. Damit habe ich Punkte bekommen. Gebracht hat es mir gar nichts. Ich bin auf Platz 55. Brasilien hätte rausfliegen müssen, dann wäre ich ja ganz steil nach oben geschossen. Auf Platz 54 wahrscheinlich dann. Wie auch immer. Ich bin raus. Ich wünsche euch einen schönen sonnigen Tag. Kümmert euch jetzt endlich um die wichtigen Sachen im Leben. Fußball ist es nicht. Und wir hören uns dann morgen früh um 6 Uhr wieder.
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4: 1951, heute vor 75 Jahren, wurde Stanley Clark in Philadelphia im US-Bundesstaat Pennsylvania geboren. Stanley Clark zählt zu den besten Bassisten der zeitgenössischen Musik. Hochgeschätzt bei Musikern jeglicher Genre, aber besonders im Bereich Jazz und Fusion. Mit der Formation Return to Forever erlangte er Weltruhm an der Seite von Chick Corea und El Dimeola. Was für Jazzer außergewöhnlich ist? Stanley Clarks Alben erreichten immer wieder die Albumcharts der USA. Mit der Zusammenarbeit mit George Duke gelang sogar ein Top-20-Hit in den Singlecharts. Dass Stanley Clark zu diesem Instrument kam, ist allerdings eher dem Zufall geschuldet. In jedem Alter war er im Verhältnis zu anderen ein großer Mensch, auch schon in der Schule. Er wollte damals im Schulorchester mitmachen, aber alles, was übrig war, waren die Geigen, Celli und Bass. Er versuchte es mit der Geige, aber er war irgendwie zu groß. Mit einem Cello zwischen den Beinen kam er ebenfalls nicht zurecht. Und da stand eben noch der akustische Bass, den er eigentlich zunächst gar nicht leiden konnte. Er klang irgendwie komisch. Über die Jahre versuchte er stets, den Bass besser klingen zu lassen, als er von Haus aus tut. Und so kam er schließlich zum Elektrobass.
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5: Well, you know, it sort of started, it was by accident actually, because I started playing actually in a school orchestra band, you know, and all they had was violins and cellos and basses, because no one wanted to do the strings, right? So I tried the violin, and I was always tall, and it just was too little, and the cello was really weird, you know, something between the legs, it was strange, you know. But then there was this acoustic bass in the corner, and although, to be real honest, when I first saw it, I didn't like it, because it was big, and it had a thuddy sound to it, but I liked it because it was big. I basically liked the way it looked more than the way it sounded. And so I guess my whole life I've always been trying to make the bass sound good, better than it actually does sound. And, you know, so from the acoustic bass, obviously I went to the electric bass, and that's kind of how it happened, really.
4: Naja, und der Rest ist, wie man so schön sagt, Geschichte. Hier der Titelsong seines großartigen Soloalbums Journey to Love. Einer der besten Bassisten der Rockgeschichte, Stanley Clark.
5: Hello, this is Stanley Clark, so check out Nick. Check.

Heute mal eher ungewohnte Klänge, etwas Jazz. Stanley Clarke mit Journey to Love. Stanley Clarke wird heute 75 Jahre und ist unser Geburtstagskind des Tages vom 30. Juni 2026. Ciao for now, sagt Nick von Vogelstein.

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2: 1951, heute vor 75 Jahren, wurde Stanley Clarke in Philadelphia im US-Bundesstaat Pennsylvania geboren. Stanley Clarke zählt zu den besten Bassisten der zeitgenössischen Musik. Hochgeschätzt bei Musikern jeglicher Genre, aber besonders im Bereich Jazz und Fusion. Mit der Formation Return to Forever erlangte er Weltruhm an der Seite von Chick Corea und El Dimeola. Was für Jazzer außergewöhnlich ist? Stanley Clarks Alben erreichten immer wieder die Albumcharts der USA. Mit der Zusammenarbeit mit George Duke gelang sogar ein Top-20-Hit in den Singlecharts. Dass Stanley Clarke zu diesem Instrument kam, ist allerdings eher dem Zufall geschuldet. In jedem Alter war er im Verhältnis zu anderen ein großer Mensch, auch schon in der Schule. Er wollte damals im Schulorchester mitmachen, aber alles, was übrig war, waren die Geigen, Celli und Bass. Er versuchte es mit der Geige, aber er war irgendwie zu groß. Mit einem Cello zwischen den Beinen kam er ebenfalls nicht zurecht. Und da stand eben noch der akustische Bass, den er eigentlich zunächst gar nicht leiden konnte. Er klang irgendwie komisch. Über die Jahre versuchte er stets, den Bass besser klingen zu lassen, als er von Haus aus tut. Und so kam er schließlich zum Elektrobass.
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3: Well, you know, it sort of started, it was by accident actually, because I started playing actually in a school orchestra band, you know, and all they had was violins and cellos and basses, because no one wanted to do the strings, right? So I tried the violin, and I was always tall, and it just was too little, and the cello was really weird, you know, something between the legs. It was strange, you know. But then there was this acoustic bass in the corner, and although, to be real honest, when I first saw it, I didn't like it because it was big and it had a thuddy sound to it, but I liked it because it was big. I basically liked the way it looked more than the way it sounded. And so I guess my whole life I've always been trying to make the bass sound good, better than it actually does sound. And you know, so from the acoustic bass, obviously I went to the electric bass, and that's kind of how it happened, really.
2: Naja, und der Rest ist, wie man so schön sagt, Geschichte. Hier der Titelsong seines großartigen Soloalbums Journey to Love. Einer der besten Bassisten der Rockgeschichte, Stanley Clarke.
3: Hello, this is Stanley Clarke, so check out Nick. Check it out.

Heute mal eher ungewohnte Klänge, etwas Jazz. Stanley Clarke mit Journey to Love. Stanley Clarke wird heute 75 Jahre und ist unser Geburtstagskind des Tages vom 30. Juni 2026. Ciao for now, sagt Nick von Vogelstein.

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Summer starts. Endlich keine schlaflosen Nächte mehr. Also sofern man nicht vielleicht gute Fußballspiele sehen möchte. Hallo ihr Lieben, schönen Nachmittag. 3 Stunden Feelgood-Faktor am Dienstag. Und auch heute an diesem Tag danach. Selbstverständlich. 2 for Tuesday.

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Ich habe eine relativ gute Nachricht für Alexa-Benutzer. Da gab es ja irgendwie immer das Problem, dass die beliebte Alexa nicht wirklich auf unsere Station reagiert hat. Und gerade in Zeiten, in denen sich mehr und mehr Stationen entschließen, viel Good Music zu spielen, haben wir uns gedacht, wir müssen da mal ein bisschen fummeln. Also wenn ihr eine Alexa zu Hause habt, könntet ihr mal versuchen, an das Feel Good FM noch etwas dran zu hängen. Sag, versuch's doch mal mit Alexa, spiel Feel Good FM Cypress. Das sollte jetzt funktionieren. Ich habe gestern schon positive Rückmeldungen dazu erhalten. Alexa, spiel Feel Good FM Cypress.

The Long Run, bis wir endlich Alexa bewegen konnten. Matthias schreibt gerade, funktioniert, Daumen hoch. Endlich! Was war das für ein Kampf und Krampf immer? Also ich rechne euch das ja hoch an, gell? Dass ihr, auch wenn sich Alexa gewehrt habt, nicht aufgegeben habt und so lange weitergemacht habt, bis die richtige Station gelaufen ist. Also, Feelgood FM Cyprus. Eventuell funktioniert sogar mit Feelgood FM Zypern. Aber nur eventuell. Wenn das nicht geht, schlagt mich nicht. Alexa kann irgendwie Sprachen mischen, fällt ihr schwer oder so. Keine Ahnung.

Feelgood FM und der Feelgood Faktor am Dienstagnachmittag. Two for Tuesday. Glaubt ihr eigentlich an Zufälle? Oder seid ihr auch mehr auf der Seite derer, die sagen, alles ist irgendwie kosmisch verbunden und vorherbestimmt?

Zufälle im Leben. Ich nehme jetzt einfach mal den billigsten Zufall, der dem jeden wahrscheinlich schon mal passiert ist. Du denkst irgendwie an irgendjemand und meinst, also ich sage jetzt mal so, ich sitze hier morgen und denke mir, ich muss den Matuschi jetzt mal wieder anrufen. Zwei Minuten später klingelt das Telefon und der Matthias ist dran. Ist das jetzt Zufall? Oder liest das Handy die Gedanken und gibt sie weiter? Also das wäre ja heute vielleicht sogar noch mal gar nicht so sehr ausgeschlossen, dass sowas passiert. Oder was gibt's noch? Du fährst in Urlaub, triffst dort einen netten Menschen am Arsch der Welt, lernst den kennen, stellst fest, der hat am gleichen Tag wie ich Geburtstag und wohnt auch noch in der gleichen Stadt, drei Straßen weg von mir, und ihr seid euch noch nie vorher begegnet. Wahrscheinlichkeit für sowas ist winzig, aber es passiert. Ist das jetzt Zufall? Oder?

0: Leo, you might think I'm crazy. Das höre ich nicht zum ersten Mal. Aber wenn ich das nicht wäre, gäbe es wahrscheinlich auch diese Radiostation hier nicht. So, nochmal zurück zu den Zufällen. Also, es ist ja jetzt mal so wissenschaftlich belegt, dass unser Gehirn, dieses Ding, von dem so viele Menschen heutzutage nur noch ein ganz, ganz kleines bisschen haben, das ist eine Mustererkennungsmaschine, könnte man sagen. Und es verbindet deswegen Dinge miteinander, obwohl die vielleicht gar nichts miteinander zu tun haben. Das nennt man Apophenie. Das klingt fast wie eine griechische Vorspeise, ist aber einfach die Fähigkeit, Muster irgendwo zu sehen, wo vielleicht gar keine sind. Und das ist dann die Geschichte, die uns dazu führt, dass es die Leute gibt, die sagen, es gibt keine Zufälle. Alles passiert irgendwie aus einem Grund. Es ist kosmisch verbunden. Das Universum schickt Zeichen. Und die Oma hat ja schon bei den meisten gesagt, nichts passiert einfach so. Und worauf ich eigentlich raus will, ist, dass es ja jetzt diese neu benannte, umformatierte Radiostation gibt von diesem Sender in Luxemburg mit wahnsinnig viel Geld. Und es ist jetzt so, dass ich also mindestens dreimal in der Woche die letzten 1,5 Jahre, wenn ich meine Sendung anfange, dann begrüße ich euch da draußen mit Hallo ihr Lieben. Oder hallo, meine Lieben. Und jetzt habe ich hier einen Mitschnitt bekommen von diesem neuen Sender. Und ihr könnt mir jetzt dann sagen, ob das Zufall ist.
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0: Wisst schon, wie ich meine.
1: Hallo ihr Lieben, ihr hört...

Hallo, ihr Lieben. Das ist reiner Zufall. Genauso wie es reiner Zufall ist, dass der Otto und der Matthias Matuschik auf einen Sieg von Paraguay getippt haben und die Deutschen verlieren. Das ist Zufall. Hundertprozentig. Oder eben alles doch nur eine große Schiebung. Der Videoschiedsrichter war schließlich aus Südamerika. Nicaragua ist nicht so weit weg von Paraguay. Oh oh.

0: Be another one. The Arrows im Spielgoldfaktor. Ja. Ja, was soll man jetzt im Spiel gestern sagen? Scheiße. Ja, halt echt scheiße gespielt, ne? Aber die anderen machen es auch. Mein Gott, denkt mal zurück an die Zeiten, als noch Frank Rijkaard von den Oranien dem Rudi Völler ins Genick gespuckt hat. Das waren noch Zeiten. Aber die Holländer sind ja auch heimgefahren. Können auch keine Elfmeter schießen. Beide haben den zu erwartenden schweren Gegner im Achtelfinale erfolgreich vermieden. So könnte man es auch sagen. Und um das ganze deutsche Dilemma jetzt ein bisschen positiv aufzuarbeiten.
1: Ja!

Eben. Ist doch nur ein Spiel. So. Heute Abend könnten ja eventuell gute Fußballspiele im Fernsehen laufen, zum Beispiel schon um 19 Uhr. Die Elfenbeinküste gegen Norwegen, dann kommt um 23 Uhr der angehende Weltmeister Frankreich gegen Schweden und eine knifflige Partie dann gegen 3 Uhr morgens, wenn Gastgeber Mexiko gegen den Deutschlandbezwinger Ecuador antreten wird. Dann schauen wir mal, was Matuschke und Otto tippen heute Nacht. Sieht man ja leider immer erst, wenn das Spiel losgegangen ist.

hate to say I told you so, the Hives. Zweite Stunde Feelgood-Faktoren Dienstag. Wir beginnen mit einer kleinen musikalischen Sensation, so kann man das durchaus sagen. Da gibt es eine Band aus St. Louis in Missouri, die machen Classic Rock. Das sind aber junge Kerle, das ist eine ganz frische Band. Also die nehmen ein bisschen Led Zeppelin, Black Crowes, Bad Company, Three Faces, ein bisschen Greta Van Fleet. Viel getan, das Ganze dann hochmodern produziert und haben es auf Social Media geschafft, innerhalb kurzer Zeit mit ihren Videos 100 Millionen Aufrufe zu finden. Und 500.000 Follower haben sie jetzt auch schon, vor überhaupt ein richtig großes Album von ihnen erschienen ist. Und also junge Menschen stehen auf diese Musik, die die machen, die so klingt von damals, aber von heute ist. Garrett Barkus singt, Tyler Armstrong spielt Gitarre, Caden Rear am Bass und TJ Steinwart, der Schlagzeuger. Und die Band hat echt einen coolen Namen, da fehlt nur hinten noch das Gut, denn die Band heißt The Band Feel. 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

0: zwei neue von The Band Feel. Das hier war noch Twice Alive. Twice, Tuesday, Geburtstagskinder, okay?
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4: 1951, heute vor 75 Jahren, wurde Stanley Clarke in Philadelphia im US-Bundesstaat Pennsylvania geboren. Stanley Clarke zählt zu den besten Bassisten der zeitgenössischen Musik. Hochgeschätzt bei Musikern jeglicher Genre, aber besonders im Bereich Jazz und Fusion. Mit der Formation Return to Forever erlangte er Weltruhm an der Seite von Chick Corea und El Dimeola. Was für Jazzer außergewöhnlich ist? Stanley Clarks Alben erreichten immer wieder die Albumcharts der USA. Mit der Zusammenarbeit mit George Duke gelang sogar ein Top-20-Hit in den Singlecharts. Dass Stanley Clarke zu diesem Instrument kam, ist allerdings eher dem Zufall geschuldet. In jedem Alter war er im Verhältnis zu anderen ein großer Mensch, auch schon in der Schule. Er wollte damals im Schulorchester mitmachen, aber alles, was übrig war, waren die Geigen, Celli und Bass. Er versuchte es mit der Geige, aber er war irgendwie zu groß. Mit einem Cello zwischen den Beinen kam er ebenfalls nicht zurecht. Und da stand eben noch der akustische Bass, den er eigentlich zunächst gar nicht leiden konnte. Er klang irgendwie komisch. Über die Jahre versuchte er stets, den Bass besser klingen zu lassen, als er von Haus aus tut. Und so kam er schließlich zum Elektrobass.
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5: Well, you know, it sort of started, it was by accident actually, because I started playing actually in a school orchestra band, you know, and all they had was violins and cellos and basses, because no one wanted to do the strings, right? So I tried the violin, and I was always tall, and it just was too little, and the cello was really weird, you know, something between the legs, it was strange, you know. But then there was this acoustic bass in the corner, and although, to be real honest, when I first saw it, I didn't like it, because it was big, and it had a thuddy sound to it, but I liked it because it was big. I basically liked the way it looked more than the way it sounded. And so I guess my whole life I've always been trying to make the bass sound good, better than it actually does sound. And, you know, so from the acoustic bass, obviously I went to the electric bass, and that's kind of how it happened, really.
4: Naja, und der Rest ist, wie man so schön sagt, Geschichte. Hier der Titelsong seines großartigen Soloalbums Journey to Love. Einer der besten Bassisten der Rockgeschichte, Stanley Clarke.
5: Hello, this is Stanley Clarke, so check out Nick.

Heute mal eher ungewohnte Klänge, etwas Jazz. Stanley Clark mit Journey to Love. Stanley Clark wird heute 75 Jahre und ist unser Geburtstagskind des Tages vom 30. Juni 2026. Ciao for now, sagt Nick von Vogelstein.

Happy 75. Stanley Clark. Hier noch zusammen mit George Duke und Wild Dog. Dann geht's nach Australien. Sein 82. feiert heute die damalige Originalstimme der Band vom Kleinen Fluss. Glenn Sherrock und die Little River Band.

Glenn Sherrock hat ja auch einiges auszustehen, nachdem ein ehemaliges Mitglied der originalen Little River Band sich irgendwann mal die Namensrechte gesichert hat. Und die Little River Band, die jetzt on Tour ist, mit der von damals überhaupt nichts mehr zu tun hat. Und Glenn Sherrock und seine Kollegen von damals dürfen den Namen auch nicht mehr verwenden und teilweise auch die eigenen Lieder nicht mehr spielen. Und zu diesem Thema hat er letztes Jahr einen Song gemacht.

Glenn Sherrock, Hear My Voice. You got my name, I got my song. So schaut's aus. Der nächste Herr war in vielen Zimmern auf dem Starschnitt seiner Band mit drauf damals. Fein säuberlich mit Kieser an die Wand geklebt. Spielt Gitarre, schreibt Songs, heißt Andy Scott.

Gott, der einzige von der Originalbesetzung, der noch am Leben ist. Aber die Band gibt's noch. Andy Scott Sweet, natürlich mit ihm an der Gitarre. Lee Small spielt Bass, Tom Corey an den Keyboards, Adam Booth am Schlagzeug. Und der aktuelle Leadsänger, das ist Paul Manzi. Und Fragezeichen hatte ich allerdings in den Augen, als ich die Band letztes Jahr gesehen habe bei einem Auftritt im ZDF-Fernsehgarten. Why not?

Destination Hanover, Andy Scott's Suite. Mit einer, ja, relativ aktuellen Nummer. So. Wer ist denn der Nächste? Wer ist denn der Nächste? Handzeichen bitte. Ah, hier. 73 wird Hal Lindes. Hal Lindes, Gitarrist, hat mitgewirkt, 5 Jahre lang, ganz eifrig bei den Dire Straits. Hat zeitweise für Mark Knopfler gespielt, aber in der Hauptsache war er Rhythmus- und Begleitgitarrist. Und zwar auf Making Movies, das 1980er Album, und bei Love Over Gold aus dem Jahr 82.

Dire Straits und Hal Lindes an der Rhythm- und Begleitgitarre. Ja, heute wird auch schon 70. Sakramik. 1956 geboren in Wakefield in England. Adrian Wright, der Keyboarder der Human League.

Adrian Wright, Keyboarder, und hat auch Stücke komponiert für The Human League. 66 Jahre alt wird ein ganz besonderer Mann aus Atlanta in Georgia. Auch kein Musiker, aber einer, der dafür sorgt, dass Musiker gut klingen. Ein Toningenieur und natürlich auch Record Producer. Hat einen Grammy gewonnen, ich glaube sogar zwei. Heißt Brendan O'Brien. Ich habe jetzt mal zwei Songs rausgesucht aus dem großen Katalog von ihm. Der hat produziert für Pearl Jam, für Stone Temple Pilots, für Rage Against the Machine und unter anderem auch zum Beispiel diese Nummer hier von Bruce Springsteen. The Girls in the Summer Clothes.

The Boss, Bruce Springsteen, The Girls and the Summer Clothes. Produziert von Brendan O'Brien. Und der macht jetzt nicht nur diese Art von Rock, sondern er macht auch jene Art von Rock. Auch die hier ging durch sein Mischpult.

gibt mir eine Gitarre, denn ich kann sie spielen. Yngwie Malmsteen, der schwedische Superstar an den sechs Seiten und Songschreiber, wird 63 Jahre alt. Das war er hier solo. Und ich habe noch eine schöne rausgekramt von ihm, zusammen mit der Band Alcatraz. Da geht's über meine Insel. Wahrscheinlich heißt Island in the Sun.

Damit beenden wir die heutige Geburtstagsrunde mit Cheryl. Cheryl Tweedy wird 43. Wie ist die Frontfrau von Girls Aloud?

0: Something kinda ooh. Cheryl Tweedy, the band for the girls allowed. 43 Jahre wird sie alt. Stell dir das mal vor. 43 Jahre. Sie war genau ein Jahr alt. Ein Jahr war sie alt. Da stürmte in den Vereinigten Staaten eine Band mit einem Album an die Spitze der Hot 100, nein, sogar der Hot 200 Albumcharts. Und dann gab's für dieses Album in der Folge 7-mal Platin. Das muss einfach.
1: Vorsicht. Mainstream.
0: 7-mal Platin. Das muss einfach Mainstream sein. Das Album hieß Sports und die Band Huey Lewis und die News. Yeah!

0: Walking on a Thin Line, Huey Lewis in the News aus dem 7-fach-Platinum-Album Sport aus dem Jahr 1984. Susanne, was machst du für Geräusche? Hallo?
1: Ich mache überhaupt gar keine Geräusche. Doch. Ich lausche deiner wunderbaren Stimme und warte, bis ich reden darf. Ganz brav wie in der Schule früher.
0: Ja, aber da waren jetzt, als ob Aliens in der Leitung wären.
1: So. Ich bin das Alien.
0: Oh. Das kleine grüne Weibchen.
1: Ja, genau. Aus Wilbershofen, da kommen sie alle her.
0: So, ihr seid nächsten Dienstag schon wieder nicht da. Was habt ihr denn für eine Veranstaltung?
1: Wir sind in Tegernsee, am Tegernsee, in Tegernsee Stadt, und das Olaf Gulbrandson Museum hat einen Künstler eingeladen, der wohl eine sehr tiefgreifende Erfahrung gemacht hat, eine schwere Krankheit durchlebt hat und eigentlich sozusagen dem Tod geweiht war, aber wieder völlig gesundet ist, und darüber wird es ein Gespräch geben mit diesem Künstler.
0: Okay, was künstelt, aber was macht er für Kunst, nicht künstelt? Weißt du schon, was ich meine?
1: Malerei.
0: Malerei, okay. Ja, schön. Also schön für euch, dass ihr da dort seid. Nicht schön für eure Fans und für uns, weil wir bis jetzt haben wir noch keine Vertretung gefunden. Aber wir arbeiten dran. Okay. Weil wir jetzt gerade von Kunst reden, ihr seid da ja schwer behaftet. Kennst du einen Künstler namens Walid Beshti?
1: Nein.
0: Walid Beshti macht... man muss erstmal drauf kommen, ne? Also der baut Glaskörper, Glasboxen. Okay. Die laminiert er dann. Und diese ganzen Boxen, die er baut,

0: wie das rumgeschleudert wird, wie das rumgeschmissen wird. Und man sieht also dann anhand dieser kaputten Glaskörper, dass man mit FedEx nichts Zerbrechliches verschicken sollte. Also darauf wieder wahrscheinlich raus.
1: Ja, der Begriff von Kunst ist sehr weitreichend, würde ich mal sagen.
0: Ja, der Satz mit Obst und Kunst. Den kennst du aber, oder?
1: Nee, den erzählst du mir jetzt aber
0: Nein.
1: bestimmt.
0: Obst, man nicht 5 Marklein Kunst. Also es ist halt beides, ne?
1: Aha.
0: Ah, vergiss es.
1: Ja, ich hab's nicht.
0: Trink,
1: ich hab's nicht gecheckt.
0: Trink noch einen Kaffee. Obst, mir ja. nicht 5 Marklein Kunst. Ein Satz mit Obst und Kunst. Meine Güte, jetzt sind das so
1: okay.
0: spät ist
1: ja,
0: er noch das, gar nicht.
1: Das ist zu intellektuell für mich, das habe ich einfach nicht verstanden.
0: Oh.
1: Weißt du?
0: Oh. Aua, da tut mir ja gleich mein Schienbein weh unterm Tisch.
1: Ja, ein das Tischlein. Sollte es auch.
0: So, und dann noch die abschließende Frage, weil was ihr heute in der Sendung macht, da frage ich ja sowieso nicht mehr. Wie war euer Fußballabend gestern?
1: Ja, schlafend war der, ja? mein Fußballabend.
0: Yes,
1: also, ja, ich habe geschlafen und Baby hat geschaut und ist dabei eingeschlafen. Ich glaube, das sagt alles über das Spiel von gestern, oder?
0: Ja, so kann man das stehen lassen. Genau, so kann
1: jetzt
0: man.
1: Jetzt kommt Baby.
0: So, jetzt kommt der Fußballexperte.
1: Ja, jetzt kommt er.
2: Ich habe nämlich gerade gelesen, gegen wen spielt die deutsche Nationalmannschaft im Achtelfinale?
0: Gegen wen?
2: Ja.
0: Gegen niemand.
2: Gegen das Flughafenpersonal.
1: Ja, das ist ein bisschen böse, aber trifft es halt auch.
0: Das ist überhaupt nicht böse. Ich meine, die verdienen alle ein Schweinegeld und sind dann zu blöde zum Elfmeterschießen. Das ist ja jetzt auch noch was, das kann man wirklich trainieren. Also ich meine, da steht ein Tor, da ist ein Punkt und dann schießt man 340.000 Mal so lang, bis man halt dann auch trifft. Ja, mit ja. und ohne Torwart. Jetzt hat der Neuer sogar noch einen gehalten. Und
1: ja.
0: dann schießt der Tar ein Field Goal hinterher. Ja.
1: Ja. Und da konnte ich schon nicht mehr mitreden und Baby ist einfach weggegangen.
0: Ja, vergiss es einfach. Wir müssen da auch gar nicht mehr drüber reden.
1: der Drops ist gelutscht.
0: Der Drops ist gelutscht und jetzt macht die WM erst richtig Spaß. So, in diesem Sinne, einen schönen Abend, eine gute Show. Haut's rein
1: Danke.
0: Nachher und
1: Mama.
0: Bye bye Babies.

Clues. Two for Tuesday, auch von Robert Palmer hier im Feelgood-Faktor. So. Oh, so 25 Minuten. Jetzt machen wir die Perlen vom Herrn Bär. Der euch Perle Nummer, was habe ich denn heute? Ich habe 18, 6 und 5 morgen selbst präsentieren wird im Rahmen dieser Sendung, die ich morgen nicht bestreiten werde, sondern der Jürgen ist hier. Ich habe mir morgen einfach freigenommen und habe gesagt, kann mal jemand einspringen? So, dann sind wir hier bei Perle Nummer 8. John Rabbit Bundrick. Ein weltbekannter, sehr gefragter Orgel- und Piano- und Keyboardspieler. Hier selbst was gemacht. The Hole in My Head.

Hole in My Head, John Rabbit Bundrick. Und auf der 7, Atlas. Und ein Song, der heißt Sounds Like Alcohol. Hat aber eigentlich nichts mit Alkohol zu tun, sondern es geht mehr um Geschichten, die passieren, wo man sich dann denkt, als Beide und Trink.

The Thief von Marc Bussard. In den letzten Zügen der Feelgood-Faktor heute am Dienstag. Halbzeit zwischen der Elfenbeinküste und Norwegen. 1:0 für die Skandinavier zur Halbzeit. Und nicht Haaland hat das Tor geschossen. Stellt euch das mal vor. So, zwei Nummern gehen noch. Und da darf natürlich die neue diese Woche gehittwuchtete nicht fehlen.

könnt ihr gerne machen mit unserer Hausmaus, mit Susanne und mit Wolf. Jetzt mal 2 Stunden mit den Babys. Im Anschluss der Wolfman. Morgen früh, pünktlich um 6, die senile Bettflucht mit Matthias Matuschik. Morgen Nachmittag der Feelgood-Faktor mit Jürgen Bär. Und morgen Abend ist Mittwoch. Was ist am Mittwochabend eigentlich los? Axel aus Hamburg dann. Yeah! Einen schönen Abend euch. Lasst euch gut gehen.

0: So High, Kurt Nielsen. Sind wir auch high? Nein, wir sind nicht high. Doch auf irgendeine Art und Weise sind wir auch high heute.
1: Also einfach allein schon deswegen, dass wir hier auf Feel Good FM senden. Das ist quasi Highness hoch 10.
0: Royal Highness.
1: Hier sind die Babys aus dem Milbertshofener Küchenstudio. Und jetzt schauen wir mal. Also ein bisschen high, muss ich ganz ehrlich sagen, bin ich schon in den letzten Tagen. Das hängt aber wirklich mit dieser Wärme zusammen. Manchmal denke ich mir so, wenn ich den Mund aufmache, kommt nichts Gescheites mehr raus.
0: Also könnt ihr euch auf was freuen heute Abend?
1: Es wird richtig geil, die Sendung heute. Wir reden einfach eigentlich den Schmarrn wahrscheinlich, den wir immer reden. Also Dauerzustand. Ja, willkommen bei den Babys.
0: Los geht's.

0: Ja, der Dandy Warhols Bohemian Like You. Ich hatte eine halbe Stunde vor der Sendung wahnsinnige Nackenschmerzen. Ich war heute seit längerem mal wieder im Fitnessstudio. Mein Kopfhörer spinnt ein bisschen, aber jetzt da ist irgendwas ein bisschen locker. Und dann hat mir Baby wieder einen Zaubertrank gemacht. Und ich habe erst schon gedacht, das stehe ich nicht durch, aber es sieht jetzt gar nicht mal so schlecht aus. Ich merke schon, dass es besser wird.
1: Ja, das sind meine Magic-Zaubertropfen. Ihr müsst wissen, dass Baby und ich, wir feiern heute 83-monatiges Jubiläum quasi. Ja, also wir sind ja noch in dem Stadium der Verliebtheit, wo wir die Monate quasi feiern. Oh, mein Kopfhörer spinnt auch gerade ein bisschen. Ich hoffe, wir sind jetzt wieder ganz einigermaßen gut zu verstehen. Also wir feiern 83-monatige. Im nächsten Monat sind es dann genau 7 Jahre. Und dann habe ich mir gedacht, Baby, lass ein bisschen nach. Wir müssen schauen, dass wir in Shape bleiben. Und dann habe ich Baby halt zum Sport hingeschubst. Und das hat er dann auch brav gemacht.
0: Sie aber hat gesagt, ich kriege Männerbrüste.
1: Aber ich gesagt, das
0: mach
1: geht gar nicht.
0: Mach dich auf den Weg,
1: ja,
0: hat sie
1: ja
0: gesagt.
1: Ja, aber hurtig, genau. Ja,
0: und dann bin ich hin und dann habe ich es 14 Minuten total krachen lassen.
1: Und dann hat er wahrscheinlich mit den Trainern geratscht, ich war nicht da, ich muss arbeiten, ich konnte es jetzt leider nicht überprüfen, aber wir werden euch hier auf dem Laufenden halten über die sportlichen Aktivitäten von Baby. Also hin und wieder wird es in dieser Sendung natürlich auch einen Liebessong geben und jetzt gibt es einen von Mola, die besingt ihre Begegnung mit Fred am Tresen. Und die kommt auch auf Tour. Unter anderem ist sie auf ihrer Weihnachten-Brutal-Tour, die große Mola-Weihnachtsshow und Friends, unter anderem mit Support von Hugo Uerdens. Never heard of, gebe ich
0: oder,
1: ehrlich zu.
0: Oder Jürgens?
1: Nein, Hugo Uerdens.
0: Okay.
1: Und da ist sie unter anderem am 20.12. in der Muffatale zu hören. Und hier bei uns auf Feel Good FM mit Fred.

0: Martin Icking, Hayley May, How I Feel. Baby hat gerade zu mir gesagt, wir machen heute mal ganz andere Musik. Und dann habe ich gesagt, das machen wir, Baby, aber House gibt's trotzdem, weil ohne House nichts los.
1: Im Haus.
0: So irgendwie. Mir fiel jetzt gerade kein schlauer Reim ein, nee. Weil Gehirn leer. Aber ich wollte einfach ein Statement machen. Also ohne Haus keine Sendung mit den Babys.
1: Ist zumindest ja, mit Baby ist, 1. Ist ja fast gelungen. Ich habe gerade in der Online-Ausgabe, das klappert immer so gerne.
0: Ja, ne? Ja. Mein Baby hat Männerschmuck, den ich ihm mal geschenkt habe.
1: Männerschmuck, Piercings.
0: Ja. Der Bauchnabel-Piercing klappert immer gegen den Holztisch. Ja. Ja, ihr seht, mit fast 70 ist es noch alles möglich, Leute. Baby, du wolltest eigentlich was sagen.
1: Ja, gerade. Ich wollte mich gerade noch mal ganz kurz aufregen.
0: Oh, das ist schlecht. Oh, das ist ganz schlecht.
1: Also zur Fußball-Weltmeisterschaft gestern. Ich bin hier eingeschlafen in der Halbzeit und dann heute Morgen irgendwann um 3:15 aufgewacht. Und dann wollte ich natürlich wissen, wie es ausgegangen ist und war ja schnell ersichtlich, dass wir rausgeflogen sind. Und jetzt lese ich gerade in der Online-Ausgabe von der Zeitung mit den großen Buchstaben, Nagelsmann ist nun nicht zurückgetreten, weil es geht bei ihm um 14 Millionen. Da wäre ich auch nicht zurückgetreten.
0: Nö, ja, ich
1: weil
0: bin
1: er
0: nicht
1: hat
0: blöd.
1: Ja noch einen Vertrag bis zur Europameisterschaft. Ja. Und der bietet ihm noch 14 Millionen. Also ich finde das alles verrückt. Ich habe keinen Spaß mehr dran an dieser ganzen Scheiße.
0: Aber an Musik.
1: Hey. An Musik.

0: Der Street Player von Chicago. Jeder kennt den Sample aus. Baby hat's mir gesagt von Buckethead und The Bomb.
1: Von 95, genau.
0: Von 95, ja, 30 Jahre.
1: Ich Musikbanause kenne natürlich nur das Gesampelte und nicht das Original. Also ich glaube, irgendwann habe ich schon mal gehört von Chicago, aber für mich ist das Original das Buckethead von 95. Ja, ich mache mir die Welt, wie sie mir gefällt.
0: Wie die.
1: Also ihr Lieben, ich habe jetzt eine sehr schöne Geschichte, passend zu einem Lebensmotto, was wir wahrscheinlich alle beherzigen sollten, nämlich, dass man einfach auf die Meinung anderer Leute einfach nichts gibt und Scheiß, zu gut Deutsch, und einfach das macht, woran man Freude hat, und dann bringt einen das sozusagen einfach weiter im Leben und man kann sogar damit Erfolg haben. Die Rede ist von Crazy Auntie Anne. Vielleicht habt ihr von ihr schon mal gehört, ist inzwischen eine der bekanntesten, ja, auf Neudeutsch sagt man Creatorinnen im Social Media. Aber das war überhaupt gar nicht Sinn und Zweck der ganzen Aktion. Also sie heißt Anne Chambers, ist inzwischen 64 Jahre alt. Sie ist eine ehemalige Lehrerin aus West Yorkshire in England. Sie ist weder jung noch, wenn man das einfach mal so sagen darf, sie ist nicht besonders schön, sie ist auch nicht besonders schlank, sie hat keinen perfekten gemachten Zähne, sie ist einfach sie selbst geblieben, und sie hat während des Lockdowns, als eben keiner zur Schule gegangen ist, hat sie angefangen, um ihre Schüler ein bisschen aufzumuntern, sich in die Küche gestellt, einen Herd, da irgendwie ein paar Topfdeckel hingelegt und sich einen Rührbesen vor sich hingehangen, getan, als wäre es ein Mikro, und hat Lip-Syncs zum DJing gemacht. Und es war natürlich sehr lustig, weil sie hat dabei immer einen Bademantel getragen. Irgendwann hat sich auch ihr Mann hat sich dann dazu gesellt. Sie haben dann irgendwie mit Wischmopp und Besen haben sie dann

0: irgendwelche Rockbands nachgespielt und das Ganze wurde zu einem totalen Erfolg. Und die Küche ist nicht schön, das Haus ist nicht besonders fein. Also diese ganzen Gerüchte, dass man immer was ganz Geschöntes, Besonderes und KI-generiertes dort präsentieren muss, um Erfolg zu haben, hat Crazy Auntie Anne völlig widerlegt. Und sie ist ursprünglich viral gegangen auf TikTok. Die anderen Kanäle haben dann alle nachgelegt. Und vor anderthalb Jahren hat sie ein junger Typ auf TikTok gefragt, ob sie nicht Bock hat, mal wirklich DJing zu lernen. Und open-minded wie Ann Chambers ist, hat sie gesagt, ja klar, warum eigentlich nicht? Und dann hat sie also bei dem Typen einen DJ-Kurs gemacht und inzwischen ist Crazy Auntie Anne mit ihrem Künstlernamen, sie hat eine eigene Website, die ihre Kinder machen, ist sie wirklich in London, in New York und in Dubai und legt dort auf. Und zwar genauso, wie sie immer ist. Ja, also sie macht sich auch nicht besonders wahnsinnig hübsch oder hat eine flotte Frisur oder irgendwas. Sie steht da einfach und hat Bock darauf aufzulegen. Und vor allem die jungen Leute feiern sie ohne Ende. Und es gibt einen Song, den sie ganz, ganz oft auflegt. Und das müsst ihr euch mal wirklich anschauen. Auf den Festivals geht der Punk ab, wenn Crazy Auntie Anne von The Root Sandstorm auflegt.
1: Ich habe gerade noch gelesen.
0: Das musst du gleich mitteilen, Baby. Jetzt nicht.

0: Chris Brown, Residuals. Baby ist auch gerade ein bisschen high, weil Andrea hat mir geschrieben, wir sollten hier mal nicht so rumtun und übertreiben mit den fast 70. Dann habe ich gesagt, wie, was, wieso? Baby wird im September 70. Und dann hat sie zurückgeschrieben, oh, das hätte ich jetzt aber nicht gedacht. Und seitdem fliegt Baby durchs Küchenstudio.
1: Ja, nur noch im Stehen moderiert.
0: Im Fliegen.
1: Im Fliegen.
0: Ja.
1: So, was habe ich? Ich habe einen Künstler, ich tue mir immer so schwer, ich will immer was erzählen zu den Künstlern, aber ich finde nichts. Ich recherchiere das, aber da steht nichts. Da steht John Runefeld, Swedish Musician, Songwriter, Producer and DJ. That's all, meine Lieben.
0: Mehr, ja, du bist halt so ein Trüffelschein, du findest halt die ganz Besonderen, über die es noch gar nicht so viel gibt.
1: Mehr kann ich dazu nicht sagen, außer die Nummer ist ziemlich cool und heißt I'm on the move, wie wir eben auch.

0: Jawohl, Spare a Little von Ryan Ennis. Thundercat hat mit A$AP Rocky, ich glaube, das ist der Mann von Rihanna, gell?
1: A$AP
0: Rocky.
1: Ist er.
0: Ist er, genau.
1: Ist er.
0: Hat zusammen einen Song gemacht, Funny Friends, sehr schön. Und Thundercat, bevor er quasi mit R&B und Soul und Funk erfolgreich wurde, war übrigens mal kurzzeitig in einer Heavy-Metal-Band. Das würde man ihm jetzt gar nicht so zutrauen.
1: In welcher?
0: Suicidal Tendencies.
1: Okay, ganz bekannt.
0: Ja.
1: Spiele jeden Tag. Höre quasi jede Stunde.
0: Ja, dann hören wir doch mal jetzt zur Abwechslung was anderes, oder? Ja. Funny Friends, Baby.

0: Ich finde das Lied total geil. Und
1: findest du geil?
0: Ja, ich finde es, also ich finde das richtig, richtig geil. Das hat mich irgendwie richtig gecatcht. Vor allen Dingen, ihr müsst mal gucken, Thundercat hat auch einen richtig geilen Style.
1: Ja.
0: Ja, der sieht richtig cool aus mit seinen Dreadlocks und so ein bisschen Lenny Kravitz, vielleicht noch ein bisschen wilder.
1: Noch ein bisschen wilder.
0: Ja.
1: Ich habe jetzt auch eine ganz wilde Nummer. Ich weiß gar nicht, was ich von dir halten soll, aber ich spiele es jetzt mal trotzdem. Ich spiel's einfach.
0: So ist unser ganzes Leben, oder?
1: Ja.
0: Unsere einfach drauf. Unsere Beziehung auch gleich dazu, Baby. Wir wissen gar nicht, was wir davon halten sollen.
1: Einfach raus.
0: Wir machen was drauf.

0: Hugel, Hagel, Hugel, oder? Hugel,
1: Baby? Ich würde sagen Hugel.
0: Hugel und
1: aber
0: Solto.
1: Gewiss weiß man es nicht.
0: Hugel, Solto, Jamaican, Bam Bam. Wie spricht man das aus, das Bam Bam?
1: I don't know. Bam, woher bam. Soll ich das denn wissen?
0: Bam Bam, jetzt ja, habe ich.
1: Whatever, Baby.
0: Ja, mach weiter.
1: Ja, genau.
0: Mach einfach.
1: Wir kommen zu einem Lied, das wir alle, jeder von uns bestimmt schon 100.000 Mal gehört hat, aber was einfach so ein geiler Klassiker ist, dass man es auch noch das 100.001. Mal hören kann. Und ich habe mir jetzt eine Version rausgesucht, die ich mir auch wahnsinnig gerne anschaue, und ich muss dann genauso wie die Led Zeppelin Mitglieder immer ein bisschen ein Tränchen verdrücken. Es ist eine gigantische Interpretation von Stairway to Heaven in dem Kennedy Center, als Led Zeppelin geehrt worden ist, 2012 glaube ich war das, und Nancy und Ann Hart spielen bzw. singen diesen Song mit orchestraler Begleitung. Es ist sehr bombastisch und wirklich sehr, sehr geil umgesetzt. Dauert auch ein bisschen, aber da kann man sich so richtig reingrooven. Bitteschön. Applaus.

0: Ah, Wahnsinn. Ein Wahnsinnssong. Ich habe natürlich vorhin schon mal gesagt, es waren Nancy und Ann Wilson von Heart. Und manche sagen, die haben mit diesem Song die Performance ihres Lebens hingelegt.
1: Also ich habe den Clip auf YouTube gesehen und da sitzen sie alle neben Barack Obama und seiner Frau. Und Robert Plant hat bei dieser Performance wirklich Tränen in den Augen.
0: Ja, die waren alle drei. Die waren wirklich, wirklich sehr ergriffen, muss man echt sagen. Ja.
1: Zu Recht.
0: Ja, war eine tolle Performance, wobei Baby gerade mir so ein bisschen in die Rippen gesprungen ist und gesagt hat, übers Original geht nichts, gell?
1: Na, geht nix.
0: Ja, aber schön war's schon, gell?
1: Ja, mei.
0: Jetzt hören wir mal wieder was anderes. Colter Trap.

0: Connected. Sind wir denn nicht alle hier connected, baby, auf Feel Good FM?
1: Ja, ist wirklich auch ein geiler Song. Auch
0: Stereo
1: ein Klassiker.
0: MCs,
1: ja,
0: aber
1: super.
0: Es gibt nichts Neues von ihnen, gell? Also,
1: ich hab keine Ahnung.
0: Seit Jahren nicht. Nichts.
1: Aber zu dem Song sind wir damals in den 90ern richtig abgegangen.
0: Ja, aber warum machen die nichts mehr?
1: Ja, das weiß ich nicht, aber macht ja nichts. Aber den einen Song, den haben sie gemacht.
0: Die haben mehrere gute.
1: Ja?
0: Ja. Spielen wir das nächste Mal.
1: Ja.
0: In zwei Wochen. Weil
1: ja.
0: Wir sind leider nächsten Dienstag nicht anwesend,
1: ja.
0: Liebe
1: und
0: Leute.
1: Wir haben noch keine Vertretung gefunden. Es hat noch keiner.
0: Also ihr könnt euch gerne melden.
1: Wenn jemand von euch moderieren will, da ist ein Slot frei. Dienstagabend von 20 bis 22 Uhr.
0: Nächsten Dienstag.
1: Ja. Wir kommen zu einem bescheidenen Mann, einem Kölner Musiker, Carlo V. Ich weiß jetzt nicht genau, vielleicht heißt er auch Carlo V, also er heißt bürgerlich Carlo V, da bietet sich das natürlich an. Und der sagt von sich einfach, ich kann alles und bin der Beste. Das ist doch mal, also Bescheidenheit ist eine Zier. Wir hören Wolken am Abend.

0: So, ihr Lieben, jetzt habe ich gerade noch mal geguckt, wenn ihr den jungen Mann, der der Beste ist und alles kann, auch mal live erleben wollt.
1: Das reimt sich sogar, Baby.
0: Dann könnt ihr jetzt am 18. Juli zum Poolbar Festival in Feldkirchen, Österreich fahren. Und da tritt auch wieder dieser lustige Mann mit dem Namen Hugo Uerdens. Da muss ich mich selber so konzentrieren, um das richtig aussprechen zu können. Die sind da also alle da und bei den Ösis geht sowieso der Punk ab. Also alle mal schön hinfahren. Da können wir vielleicht mal so einen Klassenausflug machen mit Feel Good FM zu den Ösis.
1: Ja, mit dem Bus?
0: Ja.
1: Oder mit dem Fahrrad?
0: Ja, mit so einem orangefarbenen Flixbus, den wir dann vorher noch ummalen.
1: Du hast die besten Ideen,
0: ich
1: Baby.
0: Ich weiß, Baby.

So, wir gehen zurück ins Jahr 1978 mit einem Künstler Walter Egan und dem Album Not Shy. Und das war ein ziemlich großer Hit, Baby, da kannst du noch nicht mitreden. Und zwar passt gut zu den Nächten, die wir gerade durchleben. Hot Summer Nights.

0: Hangover Amerika. Wir haben noch kein Hangover. Es ist 21.39 Uhr beim besten Radiosender. Radio Feelgood FM.
1: Von der Welt, der beste
0: Radiosender. Von der Welt.
1: Hast du vergessen zu sagen.
0: Natürlich, ja, von genau. Der Welt. Von was sonst?
1: Roosevelt kommt auch aus Köln, wie Carlo V oder Carlo V, whoever knows what he's called. Aber der hat quasi seine Karriere erst draußen in der großen weiten Welt gemacht, bevor ihn die eigene Heimat dann auch richtig anerkannt hat. Und er hat jetzt, bald im August kommt sein 10th Anniversary Album heraus. Da können wir dann auch nochmal zum gegebenen Zeitpunkt reinhören. Und jetzt hören wir einfach schon mal Roosevelt mit Ordinary Love.

Roosevelt Ordinary Love. Und genauso wie Roosevelt zählen sich auch Rufus du Sol zu elektronischen Musikproduzenten, Komponisten, wie auch immer man das sagen soll. Aber beide möchten sich eigentlich nicht als reine DJs bezeichnen, sondern beide arbeiten auch immer sozusagen hybrid, kann man sagen, mit echten Musikern auch zusammen, auch auf ihren Bühnenshows. Und das finde ich immer eine ganz interessante Mischung, macht das Ganze natürlich auch manchmal etwas melodischer. Und deswegen gibt es gleich im Anschluss hier Rufus du Sol, You Were Right.

0: 12 Minuten haben wir noch. Jetzt wird es ein bisschen romantischer, Baby, oder?
1: Hast du Lust drauf? Ja, das ist völlig in Ordnung, Baby.
0: Wird langsam. Ich habe eine schöne Nummer ausgesucht und zwar von Lyle Lovett, A Simple Song.

0: So, Baby kämpft hier.
1: Kommt also in Schwitzen. Ja, ich habe mir ganz schöne Lieder ausgesucht und plötzlich sagt die Playlist beim Lied Nummer 1 habe ich nicht. Beim Lied Nummer 2 sagt Playlist auch.
0: Habe ich auch nicht.
1: Leck mich. Und dann hat Baby ganz schnell Journey auf die Plattenteller geschmissen.
0: Genau.
1: Und ich suche derweil noch mal ein bisschen.
0: Du suchst derweil. Okay, wollen wir denn schon sagen, was morgen los ist?
1: Oh, wir haben ja nur noch 5 Minuten, Herrschaftszeiten. Ja, fix. Ja, die Zeit ging so schnell heute mit euch. Ja. Also morgen dran denken, senile Bettflucht ist Gesetz mit Matthias Matuschik. Aber Feelgood-Faktor wird diesmal nicht vom Doktor, sondern von Jürgen Bär bestritten. Und dann haben wir noch den Axel Schrohl am Abend.
0: Genau. So. Und jetzt mach mal langsam das Licht aus.

0: Was hat der Kerl für eine Stimme, gell?
1: Ja, wirklich wunderbar.
0: Und wir sagen jetzt an alle Liebenden da draußen, schlaft's gut, gute Nacht, liebe Grüße an dich, Dagmar. Du wirst ja zum treuesten Fan hier.
1: Dagmar hat uns geschrieben, so viel Liebe aus dem Lautsprecher, extra für euch Zuckerschnecken da draußen. Schlaft's gut, wir hören uns in 2 Wochen. Ihr bleibt natürlich Feel Good FM treu und wir hören uns.
0: Also, wir haben euch lieb.
1: Schlaft's gut.

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